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1: So, an dieser Stelle werde ich jetzt doch ein Stück singen, was Maestro Previn für mich geschrieben hat, und zwar Sally Chisholm Remembers Billy the Kid. Sally Chisholm war eine Dame der Nacht und sie war sehr gut befreundet auf allen Ebenen mit Billy the Kid. Und sie hat ihn sehr lieb gehabt. Und zwar, sie kannte auch Pat Garrett. Und Pat Garrett war der Mann, der Billy the Kid erschossen hat letztendlich. Sie meinte, es war ihr ganz egal, was die Welt von diesen Männern dachte. Sie hat die beiden ganz, ganz lieb. Und es hat nichts ausgemacht, dass der Billy ein Bankräuber war. Er war trotzdem ein ganz lieber Mensch. Und es hat auch nichts ausgemacht, dass der Pat Garrett ein Sheriff war. Der war auch ein ganz böser Mensch. Also, die Welt gleicht sich irgendwo aus. Sally Chisholm remembers Billy the Kid.